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0: Happy Friday, Hotties. Wir haben jetzt bei uns Neptunica in der Playlist. Der Song heißt What If.
1: Ja, was wäre, wenn? Die Frage stelle ich mir auch jeden Morgen.
0: Ja.
1: Vor allem, was wäre, wenn wir beiden jetzt einfach mal nicht snoosen würden fünfmal und dann panisch innerhalb von 10 Minuten unsere komplette Morgenroutine durchziehen müssten, damit wir nicht verpassen, hier auf Play zu drücken und on air zu gehen für euch, Hotties.
0: Meinst du, wir wären entspannter?
1: Wir wären vielleicht ein bisschen entspannter. Aber schön, dass ihr am Start seid.

Wir haben gar keinen Charme mehr hier bei Absolut Radio. Egal ob on air oder auf Instagram, auf Social Media, es ist uns nichts mehr peinlich. Das war

0: Das ist unser Radiochor. Ganzes Video gibt's auf Instagram. Absolut Radio.
1: Das klingt so scheiße.
0: Das klingt super. Also ich finde, man kann jetzt nicht auseinanderhalten, wer da der echte Bruno Mars
1: Nein.
0: ist und wer wir.
1: Das hört man nicht raus.
0: Stimmlich auf dem gleichen Level, auf jeden Fall.
1: Safe.
0: Könnt ihr jetzt mal abgleichen. Das ist On My Soul von Bruno Mars. Ganz neu hier bei Absolut Hot.

0: Ich sag, James Hype muss uns unbedingt Tipps geben zum Wachwerden. Also, der Typ ist in 4 Tagen in 8 verschiedenen Städten gefühlt.
1: In unterschiedlichen Zeitzonen auch noch.
0: Bodenlos. Also, ich weiß nicht, sein Geheimrezept, ja, ist gut. Es muss seine eigene Musik sein, die da hilft, wahrscheinlich.
1: Oh, vielleicht. Serotonin ist neu dabei. 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Es ist jetzt 6:15. Wir sind Jana und Marlon. Guten Morgen.

0: Teilt ihr in einer Beziehung euer Handypasswort mit eurem Freund oder eurer Freundin? Ist es ein Muss oder ist es eine Red Flag, weil das Vertrauen ja dann irgendwie fehlt, weil ich vielleicht das Bedürfnis habe, ins Handy jederzeit reinschauen zu können? Darüber haben wir diese Woche diskutiert mit euch, mit der Absolut Hot Community, und das waren eure Antworten.
1: Ich frage mich halt immer, was man damit anfangen will, weil im Endeffekt vertrauen wir uns, und wenn es jetzt so aus Kontrollgründen ist, dann finde ich es echt weird.
2: Partnerin ist ja die Person, der man am meisten vertraut, die auch so die eigenen Geheimnisse kennt und alles, und meiner Meinung nach gibt es da keinen Grund dafür, den PIN nicht zu sagen.
3: Wir haben gegenseitig unsere PINs
4: und seitdem auch nie wieder geändert, also.

0: Jana schon sagt, man möchte vielleicht schnell mal was bei Google Maps schauen oder irgendwas. Es hat nichts mit Controller zu tun oder irgendwas. Ich denke, das macht keiner.
1: Wir stehen hier jeden Morgen zusammen auf bei Absolut Hot und es geht vor allem um euch. Also egal, ob es jetzt eure Meinung ist zum Handypasswort, ob ihr das teilt mit eurem Freund oder eurer Freundin oder ob es eine Story ist, die ihr uns erzählen wollt, weil euch in der Arbeit irgendwas richtig Cringes passiert ist oder wenn ihr einfach quatschen wollt und uns erzählen wollt, wo ihr uns das erste Mal gehört habt, geht alles. Wir haben eine Nummer direkt zu uns ins Absolut Hot Studio rein, die 0160 4800 700. Kurz vor 7:30 ist es jetzt.

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0: Fastboy würden jetzt hier normalerweise laufen bei Absolut Hot. Aber ich war ganz wild und habe die jetzt gerade aus der Playlist wieder rausgekickt. Ja, sorry, darf man noch. Aber einfach aus dem Grund, weil es einen noch neueren Song gibt von Fastboy.
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0: Heute spielen wir wieder den ganzen Tag die komplett neue Musik bei uns in der Playlist. Ich habe mich sehr gefreut, als ich diesen Song heute Morgen gespottet habe von Fastboy. Und es ist auch eine neue Ära von den beiden Jungs. Also sie wollen jetzt ihre DJ-Sets ein bisschen anders machen. Nicht mehr nur in Anführungszeichen auflegen, sondern auch mit Drums, mit Keyboards, Gitarren, Live-Gesang und so die Shows machen. Und das hört man schon raus im neuen Song. Also ich kann mir genau vorstellen, wie sie den dann wahrscheinlich performen werden. Es ist auf jeden Fall was zum Dancen. Und wir hören jetzt rein mit euch als erster Sender hier in Deutschland bei Absolut Hot. Das sind Fastboy mit Music Sounds.
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0: Viertel vor sieben mit Wiz DMC und Falling Stars hier bei Absolut Hot. Und können wir mal drüber sprechen, dass Wiz DMC einfach die internationale Queen ist? Also der ist in Kapstadt geboren, in Deutschland aufgewachsen, ja, wissen die wenigsten.
1: Lüneburg.
0: In Lüneburg, war dann lange Zeit in L.A. in the U.S. und wohnt jetzt wieder in Berlin, weil ihn L.A. angeblich so ausgelaugt hat.
1: Da ist Berlin aber die falsche Stadt dann danach, oder?
0: Hab ich mir jetzt auch gedacht. Ich weiß nicht, ob Berlin...
1: Schubladendenken? Aber ich weiß nicht.
0: Also ruhiger wird es auf jeden Fall nicht in Berlin City.
1: Also da kenne ich schönere Orte in Deutschland. Die Mosel zum Beispiel, wo ich aufgewachsen bin.
0: Hey, komisch, dass du da ein bisschen voreingenommen bist.

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1: Kevin Harris ist jetzt einfach seit über 20 Jahren als DJ erfolgreich.
2: Crazy.
1: Und ist jetzt erst beim Tomorrowland gewesen. Finde ich krass.
2: Ja, nur kurz zur Einordnung. Also das Festival ist halt das, wo wirklich jeder immer auflegen will. Weißt du, ich glaube,

0: das krasseste Electronic Festival ist in Belgien, immer mit diesen crazy Bühnen und so. Und er hat es jetzt erst dahin geschafft, auf die Mainstage.
1: Der Song, den er da gespielt hat, Full Circle Moment, oh mein Gott. Mit dem Song ist er damals nämlich bekannt geworden.
0: Ja, mit Rihanna, We Found Love. Alter, so ein Flashback.
1: Ist auch so ein Banger.
0: Es ist so ein Banger. Wartet auf den Drop.
1: 5, 6, 7, 8.
0: Nee, er hat uns verarscht. Dachte ich auch, ich war so... Ah, nein. So, und jetzt... Ihr könnt euch das mal auf Social Media anschauen, er grinst da auch so richtig dabei. Man sieht so richtig, das war
1: Mausebär.
0: So der Peak von seiner Karriere. Lieb ich. Wir hören ihn jetzt hier bei Absolut Hot. Calvin Harris mit Satisfy um kurz vor 7.

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5: Jana und Marlon hier, schönen Freitag.
6: Happy Friday.
5: Wir hören jetzt Shakira und Burna Boy mit Die Die um kurz nach sieben.
6: Boah, hast du gesehen, wie viel die für ihren Auftritt im Finale bekommen hat?
5: Boah, lass mich raten. 5 Millionen?
6: Nee.
5: Mehr?
6: Mal 3.
5: 15.
6: Noch mehr sogar. 16,5 Mille auf die Kralle. Nur für den Auftritt im Finale, by the way.
5: Zu Recht. Ich fand, das war das Beste am ganzen Finale. Diese 2 Minuten, als Shakira auf der Bühne stand.
6: Gut, Deutschland war ja auch nicht.

0: Alex Warren war das mit Fever Dream hier auf Absolut Hot. Schönen Freitag euch. Wir sind Jana und Marlon.
1: Hi, guten Morgen.
0: Und Jana hat gerade den privaten Account von Alex Warren gefunden.
1: Ja, auf TikTok, gell? Auf TikTok, also der private mit auch 5 Millionen Follower.
0: Ach, just saying. Ist ja nix.
1: Der heißt Alex Makes Sad Songs. Finde ich sehr witzig, weil, ja.
0: Er also, macht ja nur
1: Sad Er macht Songs. Ja wirklich traurige Songs. Also man hört es zwar nicht, aber wenn man wirklich mal die Lyrics so googelt. Aua.
0: Deep vor allem. Sehr deep.
1: Sehr deep.

0: Digga, mein Macker hat mich gestern schon wieder so geragebaitet. Ich gehe gleich crash out.
1: Jana, vergiss nicht. Du bist gut genug.
0: Ja, okay, hast du recht, 6-7. Ich mache einfach Scherge.
1: Das jaulen die da schon wieder im Radio. Junge, Junge, Junge.
0: Das war eine kleine Performance der Jugendwörter, die dieses Jahr zur Auswahl stehen. Ich sag ja Mackerwitz. Sorry, also das ist das Beste, was wir dieses Jahr zustande gebracht haben. Dieses Wort wieder auf die Karte zu bringen, oder?
1: Ich finde Macker eigentlich auch sehr, sehr gut, muss ich sagen.
0: Wir haben jetzt die spanische Version von Macker bei uns in der Playlist. Mi Chico heißt nämlich mein Typ, mein Kerl oder halt mein Macker, wie wir sagen würden. DJ Gocha ist es hier bei Absolut Hot und wir sind Jana und Marlon. Guten Morgen.
1: Hi, good morning.

0: diese Woche. Morgens sehr wilde Diskussionen mit euch aus der Absolut Hot Community. Zum Beispiel darüber, ob man denn seinen Standort in einer Beziehung teilen muss, teilen sollte. Oder ob das ein Zeichen ist, dass man ein bisschen eifersüchtig ist und den Partner eigentlich nur kontrollieren will. Wir hören noch mal rein in eure Antworten.
1: Alter, jetzt bin ich endlich daheim ausgezogen. Meine Eltern nerven mich nichts mehr mit, schick mir mal einen Standort, wo du bist. Und dann kommt ein Partner und der macht genau dieselbe Scheiße. Da hat man halt keinen Bock drauf.
2: Ich check ja den Sinn. Gerade Freundinnen von mir, einfach ja aus Sicherheitsgründen, dass man eben weiß, wo sie sind.
3: Ich denke mir so, warum muss ich ständig gucken können, wo mein Partner ist? Wir sehen uns abends und dann wird man sich ja wohl erzählen, wo man unterwegs war. Irgendwo ein gewisses Vertrauen muss schon da sein, sonst macht die Beziehung, glaube ich, keinen Sinn.
4: Grundsätzlich ja, wenn man dann doch mal irgendwo länger unterwegs ist, so dass man sagt, okay, man guckt mal, wo bleibt denn, weil eigentlich war eine andere Zeit ausgemacht oder irgendwas.
0: Und das machen wir jede Woche so. Wir sprechen über alles, was uns, euch interessiert, triggert. Ihr könnt euch jederzeit reinmelden, wenn ihr irgendeine bodenlose Situation erlebt habt und einfach drüber quatschen wollt. Wir haben eine Nummer direkt zu uns ins Absolut Hot Studio.
5: Jetzt Hotline speichern und direkt reinmelden ins Studio. 0160 4800 700. 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

0: ganz neu dabei, hier auf Absolut Hot. Jack Dean und Woddy.
1: Richtig mieser Buddy. Sie springt in den Swimmingpool, ich in der Lobby.
2: Der neue Künstler heißt Jack Dean und Marlon muss jedes Mal an Jim Beam denken. Frag mich.
0: Jack Dean und Buddy.
2: Und vor allem das Witzige ist, er gibt halt gar nicht diese Vibes.
0: Nee.
2: Wir haben ihn gegoogelt.
0: Ich wollte auch gerade sagen, und das ist so ein richtiger Milchbubi. Summer Boy Cutie.
2: So ein Posterboy.
0: Ja.
2: Mal wieder. Der neue Posterboy hier bei Absolut Hot. Wir hören ihn jetzt mit Mercy um kurz nach 7:30.

0: ihr euch manchmal denkt, ey, wenn diese Person nicht da wäre, ich hätte manchmal keinen Plan, was ich machen soll. Ist bei mir zum Beispiel so mit meiner besten Freundin. Bei Alex Warren ist es seine Ehefrau. Dieser Mann hat wirklich ein krasses Leben. Also er hat als Teenager beide Eltern verloren. Er war eine Zeit lang obdachlos, war komplett am Ende, natürlich, nach so einer mentalen Belastung, um Gottes Willen, bis seine Ehefrau dann in sein Leben kam. Und dann ging es steil bergauf. Er ist dann auf Social Media viral gegangen und macht jetzt Musik. Weltweit erfolgreich. Und heute Nacht hat er einen neuen Song rausgebracht, in den wir gleich reinhören hier bei Absolut Hot. Eine Liebeserklärung an seine Frau, weil sie ihm einfach in diesen schweren Zeiten geholfen hat. Unfassbar cute. Wir hören gleich rein mit euch. In 5 Minuten.
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0: kurz vor acht. Wir hören rein ins neue Alex Warren Album.
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0: 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Und das ist noch nicht mal draußen. Es kommt erst am 28. August, also in genau 3 Wochen raus. Wir haben aber schon ein paar Singles delivered bekommen von Alex Warren. Zum Beispiel

Fine Place to Die ist auch schon draus. Und warum sage ich das alles? Weil wir heute Nacht nochmal einen neuen Song von diesem Album bekommen haben. Und zwar Rescuer. Das ist, glaube ich, jetzt schon mein Favorite. Es ist nämlich eine Liebeserklärung an seine Ehefrau. Ich heule, ey. Rescuer, also weil sie seine Retterin ist. Was in seinem Fall wirklich so ist, er hatte eine sehr, sehr schwere Jugend. Er war eine Zeit lang obdachlos, er hat seine Eltern verloren. Und bis er dann mal auf Social Media viral gegangen ist und jetzt auch mit seiner Musik so abgeht, hat es ein bisschen gedauert. Und sie hat ihn bei allem unterstützt, war immer an seiner Seite. Wie süß ist das? Wir hören rein. Das ist Alex Warrens ganz neuer Song, Rescuer, hier bei Absolut Hot. Am New Music Friday. Schön, dass ihr da seid. 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
1: Good morning, Hotties. Jana und Marlon hier.
2: Schönen Freitag.
1: Und in der Warteschlange ist Samba mit My Body Isn't Ready.
2: Unsere Körper sind heute auch nicht bereit. Ihr checkt nicht. Ich weiß nicht, wieso wir es nicht geschissen bekommen, aber beide gleichzeitig heute schon wieder den Wecker gesnoost, fast verpennt. Ich musste mich innerhalb von 5 Minuten fertig machen, hab das Erstbeste aus dem Schrank gezogen und nicht mal Deo geschafft drauf zu machen.
1: Ey, same. Deo habe ich heute auch nicht drauf.
2: Ja, das erklärt einiges, warum es hier auch so müffelt im Absolut Hot Studio. Ihr könnt uns ja Gott sei Dank nicht riechen. Wir hören jetzt Samba mit My Body.

0: Absolut Hot ist ein bei euch um kurz nach acht.
1: Bonjour.
0: Ich wollte es gerade sagen, Marlon ist unter die Französische gegangen. Er hat nämlich den Titel vom nächsten Song so gut ausgesprochen, dass ich gesagt habe, Alter, Marlon, was da los? Und seitdem schiebt er seinen Film. Sag mal, was kommt denn jetzt? Was läuft denn jetzt?

0: uns läuft jetzt DJ Ugel auf Absolut Hot um 7:45. Und ich habe ja schon mal gesagt, das wirkt schon wie so ein kleiner Arroganter.
1: Ein arroganter Macker.
0: Ja, schon, muss ich sagen. Aber ganz ehrlich, weil sein Motto ist nämlich immer Make the girls dance. Und das passt auch schon so, ne? Zu so einem Schmierigen.
1: Es klingt halt erstmal so nach dem Motto, oh, der übertreibt so. Aber er hat halt recht.
0: Ja.
1: Und als ganz ehrlich, noch nie gedanced.
0: Als Gay Bestie ist mir das auch lieber, als ja. Jemand, der meinen Girls verbietet, hier zu tanzen.
1: Ich wollte gerade sagen, schwind den Arsch. Absolut Hot ist an bei euch. Mit Jana und Marlon, guten Morgen.
0: Hi.

0: Kurz vor 9:30 hier bei Absolut Hot am New Music Friday. Guten Morgen. Und unser Hot Girl Summer ist jetzt endlich perfekt. Oder Hot Boy Summer. Ganz egal. Aber Flo haben heute Nacht ihr neues Album rausgebracht. Es heißt genau wie dieser Song, Therapy at the Club, und es soll eine neue Era werden von Flo.
1: A new era is upon us, for sure.
2: The new era's arrived.
1: You know, we set it off with Lee Kitt.
2: Yeah.
1: Just expect more of that. Mm-hmm.
0: Also, es soll alles so klingen oder in die Richtung gehen wie der Song Lee Kitt. Kennt ihr auch bei uns aus der Playlist. Wenn ich den Sound von Flo in einem Wort zusammenfassen müsste, dann wäre es auf jeden Fall fotzig. Darf man noch. Also, was ich an deren Musik so liebe, ist, dass sie es schaffen, diepe Themen, die vor allem uns junge Mädels beschäftigen, so vor allem wenn es in die Richtung toxische Beziehungen geht, emotional abhängig zu sein von einem Mann, diese diepen Themen schaffen die einfach so geil zu verpacken, in so Songs, wo man niemals erwarten würde, dass eigentlich so ein crazy Thema dahinter steckt. Genauso ist es bei dem Song, in den wir jetzt reinhören von diesem neuen Album, in Cry Ugly. Da geht's nämlich um einen fetten Streit mit dem Macker, bevor man dann weggeht und sich denkt, ah, heute sehe ich extra gut aus, heute mache ich mir eine richtig geile Zeit. Ganz neu dabei, Flo hier bei Absolut Hot.
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0: Kurz nach 8:30 mit Jana und Marlon hier bei Absolut Hot.
1: Morgen.
0: Schönen Freitag. Wir machen nochmal einen kleinen Throwback. Ich habe nämlich Marlon Anfang der Woche sehr schockiert damit, wer die Schwester von Michael Patrick Kelly ist. Was Maite Kelly für eine Musik macht, ich glaube, das weißt du nicht. Ich spiele dir mal was vor. Warum musst du

0: Klassiker.
1: Das ist die Schwester von Maite Petrucelli?
0: Ja.
1: Das ist eine aus der Kelly-Family.
0: Maite Kelly. Naja, ich meine, in der Kelly-Family waren damals 8 Geschwister mit am Singen. War ja klar, dass da nicht jeder die gleiche Richtung einschlägt irgendwo, oder?
2: Ich war trotzdem geflasht. Also.
0: Aber Maite Petrucelli macht ja keinen Schlager, zum Glück.
2: Zum Glück, ich wollte gerade sagen. Und deshalb ist er auch bei uns in der Playlist so gleich mit dabei. Mit Wildfire. Nach 2 Songs.

0: 9 hier bei Absolut Hot. Schönen Freitag und schönes Wochenende schon mal.
1: Ey, was würde ich am Wochenende um 8:45 machen?
0: Schlafen. Auf jeden Fall.
1: Boah, ich freue mich so aufs Wochenende, Hotties.
0: Ich mich auch. Schön, dass ihr mit uns reinstartet.

0: Absolut Hot läuft bei euch. Guten Morgen, schönen Freitag. Wir stehen jeden Morgen zusammen auf und das ist hier für euch der Safe Space, die Absolut Hot Community. Wir reden über alles und es gibt hier wirklich keinen Filter mehr. Wir sprechen auch über die Dinge, die sich sonst niemand traut zuzugeben. Zum Beispiel, ob wir schon mal ins Handy von unserem Freund oder unserer Freundin heimlich reingeschaut haben. Und wir lieben es, mit euch zu telefonieren, weil manchmal kommen da ganz, ganz wilde Sachen bei rum. Hörer Patrick aus Ulm hat uns erzählt, dass er gerne auch mal die Spicy Snaps mit seinem Partner zusammen anschaut. Also der muss gar nicht an sein Handy gehen, er zeigt es ihm einfach.
1: Ganz ehrlich, also mein Partner und ich sind da sehr, sehr tolerant und sehr, sehr offen. Selbst wenn abends mal auf dem Sofa ein Snap reinflattert und man sagt so, ui, was kommt da? Du, wir gucken es zusammen an, wir lachen drüber, wir, keine Ahnung. Es sind schon die wichtigsten Stories draus passiert, die sind aber absolut nicht radiotauglich.
0: Also wenn ihr Bock habt, auch am Start zu sein, mit uns zu diskutieren oder euch einfach so reinzumelden und uns von eurem Tag zu erzählen, das geht jederzeit. Wir haben eine Nummer, die direkt bei uns im Absolut Hot Studio rauskommt, die 0160 4800 700.
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0: am Freitag, die Sonne brotzelt. Wir haben richtig geile Songs in der Warteschlange. Ob es bei anderen, die nicht absolut heute schon gerade genauso ist,
1: I doubt it. Und vor allem kommen jetzt noch mehr Glückshormone mit ins Spiel. Von James Hype, der legt für uns auf um kurz nach 9. Serotonin.

0: Jana und ich. Ich bin Marlon, wir müssen uns entschuldigen bei Gamper und Adoni. Wir haben sie missgendert.
1: Ja.
0: Es sind nämlich keine DJs, es sind Producers.
1: Sie bezeichnen sich lieber so. Sorry, an der Stelle wussten wir nicht. Wir haben dieses Interview hier gefunden von den beiden.
2: Ja, wir legen halt kaum noch auf eigentlich momentan, weil wir gesagt haben, wir wollen uns immer wieder ein bisschen zurückziehen, Studio mehr produzieren. Das Touren, was wir fast 5 Jahre gemacht haben mit zum Teil 100 Shows im Jahr, das ist halt ein anderes Leben. Ne? Das ist halt das DJ-Life so. Man kann eine Balance finden, ne? Aber dass das wirklich Sinn macht, da muss man dann halt auch nochmal musikalisch noch mehr nachlegen. Und das ist das, was wir jetzt gerade machen.
0: Und das wird uns in Zukunft nicht mehr passieren. Wir missgendern euch nicht mehr. Das sind jetzt die Producers. Gamper und Adoni mit What You Want auf Absolute Hot.
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0: warum ich beim nächsten Song hier in der Playlist, obwohl er neu ist, jetzt schon die ganze Zeit an Orangensaft denken muss. Und ihr jetzt dann auch. Das darf Marlon jetzt erklären.
1: Ja. Der Künstler heißt Neptunica. Und ich habe direkt zu Jana gesagt, Jana, kennst du noch Punica von früher? Das war mein Getränk in der Kindheit. Boah.
0: Punica-Saft, ja,
1: wenn ich
0: geil.
1: In der Schule unterwegs war, hatte ich immer eine Flasche Punica dabei. Oh. Junge, das war so lecky.
0: So, klingt denn der Song von Neptunica auch tropisch für dich?
1: Jein, schon so ein bisschen. Also Sommerbeats sind auf jeden Fall dabei. Da geht aber noch mehr, finde ich. Vielleicht, wenn ihr den laut genug auftret, vielleicht kommt es dann richtig erst an,
0: das Tropen-Feeling. Ja. Finde ich schon, dass es rüberkommt. Neptunica hören wir jetzt ganz neu hier bei Absolut Hot mit What If?

0: Mars war das hier bei Absolut Hot, der heute Nacht wieder einen neuen Song rausgebracht hat. Entschuldigung, das kam unerwartet und vor allem das Feature kam unerwartet, aber wir haben es alle gebraucht. Ey, ahora todos quieren una colombiana, una puertorriqueña, una venezolana. Mit Karol G zusammen. Die hat nämlich heute Nacht ihr neues Album veröffentlicht und da ist Bruno Mars mit drauf. Und ich kann euch sagen, es klingt nicht so, wie wir alle denken. Überhaupt nicht. Ihr werdet überrascht sein, was da dabei rauskam bei den beiden. Wir hören rein in einer halben Stunde hier bei Absolut Hot. Es ist nämlich New Music Friday. Den ganzen Tag haben wir komplett neue Musik bei uns in der Playlist. 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

0: eingesungen. Wir hören zusammen rein. 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
1: Ich will die Version auch haben, actually.
0: Ja, same. Love so good, how could this be free? Feature wäre auch geil.
1: Also danke, Ed Sheeran, für die Idee zu diesem geilen Banger. Hat den Girls auch gefallen? Sie haben es nämlich 1:1 genauso übernommen. Bloß halt auf ihre Art und Weise. Wir hören jetzt Cat's Eye bei Absolut Hot. Ganz neu mit Animal.

0: Sheeran ist jetzt one of the girls. Zumindest irgendwie Teil von der Girlgroup Cat's Eye. Jana und Manon hier, guten Morgen.
1: Der hat, ohne Scheiß, bei dem neuen Cat's Eye Song Animal, der jetzt hier bei uns in der Playlist läuft, mitgeschrieben und auch mit

0: Willkommen bei hier bei Absolut Hot mit Homewrecker. Es ist jetzt 9:45. Wir hören den ganzen Tag mit euch immer nur die geilsten und neuesten Songs. Und ihr seid natürlich auch mit am Start. Sebastian hat sich reingemeldet aus Kaiserslautern.
1: Hey, liebes Absolut Hot Team. Ihr macht super geile Musik. Macht einfach weiter so.
0: Danke dir. Die Hotline zu uns ins Studio ist die 0160 4800 700. Ich bin Jana und das sind The Bowser mit Magnetic. Schönes Wochenende euch schon mal, Hotties.

0: Es ist das Feature, das wir alle gebraucht haben und das wir vor allem auch in der Absolut Hot Playlist gebraucht haben. Karol G hat heute Nacht ihr neues Album released. Ey, ahora todos quieren una colombiana, una puertorriqueña, una venezolana. Und ihr checkt nicht. Das ist schon wieder, da wird schon wieder Geschichte geschrieben. Ihr checkt nicht, wer da drauf ist. Es ist Bruno Mars. Es passt wie Arsch auf Eimer. Ich weiß nicht, wieso das der erste Collab von den beiden ist, aber es klingt nicht so, wie wir jetzt alle denken. So habt ihr Karol G noch nie gehört.
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0: Music. Die erste fette Überraschung. Dieser Song ist auf Englisch. Das ist das erste Mal, dass ich Karol G so gehört habe. Und es ist auch der einzige englische Song auf diesem Album. Ansonsten ist alles, wie sonst auch, auf Spanisch. Und diesmal wollte sie einfach was Neues ausprobieren. Und ich küsse deine Augen, Karol G, dass du dafür Bruno Mars hergenommen hast. Bruno Mars ist nämlich der Balladenkönig. Und vielleicht ahnt ihr es schon, es ist kein Latin-Song. Kein fetziger Song, wie ich erst dachte, als ich gesehen habe, Karol G, Bruno Mars machen ein Feature zusammen. Nee, es ist eine wunderschöne Ballade. Und die ist wirklich sehr romantisch. Es liegt halt auch einfach dran, dass die beiden so krasse Stimmen haben. Und diese Kombi, da geht mir echt einer ab. Wir hören jetzt rein mit euch. Ganz neu hier bei Absolut Hot. Karol G und Bruno Mars mit Still.
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5: DJ Gocha ist jetzt bei uns in der Warteschlange hier bei Absolut Hot.
6: Ich sag am sassesten. Was ist die Mehrzahl von, was ist die Steigerung von sassesten?
5: Man könnte Deutsch sagen komisch.
6: Ja, am zwielichtigsten. Am zwielichtigsten. Es wird so als für Wochenende. Am zwielichtigsten aus unserer ganzen Playlist. Der ist der Typ, der ist nirgendwo zu finden im Internet.
5: Nein, und vor allem denkt man immer erst, der ist vielleicht eine Frau, weil er immer so ganz schlechte KI-Fotos von so hübschen Mädels hat als Titelbild.
6: Wie so ein Betrüger. Tinder-Bild.
5: Ja, es wirkt fake, aber es ist nicht fake. Wir hören ihn jetzt hier bei Absolut Hot mit Michiko. Es ist kurz nach 10 und wir sind Jana und Marlon. Schön, dass ihr am Start seid.
6: Schönes Wochenende.

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0: Laila und Sarah Larsen hier bei Absolut Hot. Und das nächste Duo, das wir jetzt hier hören, ist mindestens genauso iconic. Madonna hat heute Nacht einen neuen Song rausgebracht. Und wen featuret sie darauf? Kylie fucking Minogue. Wir leben unseren 80er-Traum hier bei Absolut Hot. Alter! Der Song heißt Love Sensation, der war auch schon drauf auf Madonnas aktuellem Album Confessions 2. Sie dachte sich aber, komm, wir spicen das Ganze nochmal ein bisschen ab und machen einen Collab draus. Und ich lieb's. Zwei Pop-Ikonen zusammen, Madonna und Kylie Minogue mit Love Sensation jetzt hier bei Absolut Hot.
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0: Am Freitag. Ich bin Jana, schön, dass ihr am Start seid. Jeden Freitag ist bei uns New Music Friday. Das heißt, wir haben Songs in der Playlist, die so noch nie irgendwo im Radio liefen. Und auch bei uns zum allerersten Mal. In 5 Minuten hören wir rein in das neue Album von der Girlgroup Flow. Da haben wir nochmal einen Song für euch.
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0: Viertel nach elf. Hier ist Absolut Hot am New Music Friday. Wir hören rein in das neue Album von der Girlgroup Flow. Therapy at the Club, genau wie der Song heißt auch das Album. Es sind 16 Songs drauf und einer, der sticht ganz besonders hervor. Das ist der letzte Song auf dem Album. Der klingt einfach ein bisschen anders als sonst. Also der hat irgendwie eine andere Energy. Wisst ihr, welche Vibes mir der gibt? Bisschen so ein kitschiger Teenie-Highschool-Film aus den USA. Und die Main-Character realisiert, nee, ich lass mir jetzt nichts mehr einreden. Ich bin gut so, wie ich bin. Und läuft dann zu diesem Song das erste Mal so richtig selbstbewusst, haargeschwingend im kurzen Minirock in die Schule rein und streckt den Mittelfinger an alle Hater aus. Genauso klingt's. Flow mit Hater Booth ist ganz neu dabei.
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1: Wir haben einen neuen Posterboy, einen Teenie-Schwarm, wie die Bravo früher geschrieben hätte. Bei uns in der Playlist hier bei Absolut Hot. Check die mit Mercy.
2: Was ist der Unterschied zwischen der Bravo und Absolut Hot? Na, wir geben dem ganz andere Spitznamen. Zum Beispiel Jack Dean und Wally.
1: Ja, das ist das, woran Marlon immer denken muss, wenn er den Namen hört. Ja, ist jetzt ein Trigger.
2: Bin eine Reim-Queen, sage ich.
1: Aber

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0: Ellie Goulding auf Techno Beats. Ganz neu bei uns in der Playlist.
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0: Jeden Freitag spielen wir euch von 6 Uhr morgens bis 19 Uhr komplett neue Musik in der Playlist hier bei Absolut Hot, die in der Nacht erst rauskam. Zugegeben, Ellie Goulding hat diesen Song am Mittwoch gedroppt. Fragt mich nicht, wieso. Aber er ist viel zu geil, als dass ich ihn euch vorenthalten würde, auch wenn es schon Freitag ist. Er ist trotzdem komplett neu, auch bei uns zum allerersten Mal in der Playlist. Und ich habe schon wieder das Gefühl, der ist für uns speziell fürs Wochenende geschrieben worden. Es geht darum, sich im Nachtleben zu verlieren. Also für alle, die gerne Party machen, vor allem für alle, die gerne auf so einen fetzigen Techno-Beat Party machen, das ist euer Song fürs Wochenende. Ellie Goulding mit Ravers ist ganz neu mit dabei hier bei Absolut Hot. Schön, dass ihr am Start seid. Ich wünsche euch ein wunderschönes Wochenende.

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6: Am New Music Friday. Freut mich, dass ihr eingeschaltet habt. Jana hier. Wir hören gleich rein in das neue Karol G Album. Kam heute Nacht erst raus. Sie ist die Feature-Göttin auf diesem Album. Unter anderem ist da ein Song mit Bruno Mars drauf. Wow, da singt sie auf Englisch. Hat sie zuvor noch nie gemacht. Und sie hat auch einen Song mit Drake aufs Album draufgepackt. Den hören wir gleich in 5 Minuten. Ganz neu hier bei Absolut Hot. Und das ist Alex Warren mit Passenger.

hat heute Nacht ein neues Album rausgebracht, in das wir jetzt reinhören hier bei Absolut Hot. Es heißt No Me Arrepiento de Sentir Tanto. Ansatzweise war das hoffentlich richtig, wie ich das ausgesprochen habe. Heißt auf Deutsch auf jeden Fall, ich bereue es nicht, so viel zu fühlen. Ich kann euch auf jeden Fall sagen, was ich gefühlt habe beim ersten Durchhören. Erstmal Schock, wie viele geile Collabs da drauf sind.

0: Lisa. Das ist auch der erste und einzige englische Song von Karol G. Und dann stand sie mit noch jemandem im Studio. Aber diesmal nicht auf Englisch, auf Spanisch. Mit Drake. Wie geil. Also irgendwie vergesse ich, wahrscheinlich wir alle, kollektiv manchmal, dass Drake ja gerne Spanisch rappt und mit Latin Artists im Studio steht. Und das hat er gemacht mit Karol G. Wir hören rein. Es fängt emotional an und dann in der Mitte schallert's richtig. Genauso mag ich das. Ganz neu hier bei Absolut Hot. Karol G und Drake mit AI.
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0: Gleich ganz neu dabei, ein Song von Cat's Eye und der wurde einfach mitproduziert von Ed Sheeran.
1: Ja, klingt aber nicht nach Ed Sheeran.
0: Nee, null. Und deswegen finde ich so krass, dass die zusammengearbeitet haben. Der Song heißt Animal. Ist neu mit dabei, gleich nach drei Songs.
1: Und das hier ist Somba mit My Body Isn't Ready. Schönen Freitag euch, kurz nach zwei ist es.

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0: Mädchen am New Music Friday. Schön, dass ihr am Start seid.
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0: Jeden Freitag mit den Songs, die in der Nacht erst rausgekommen sind, damit ihr direkt am Wochenende flexen könnt mit den ganzen Songs und Künstlerinnen, Bands, Künstlern, die sonst keiner kennt. Aber ihr, weil ihr Absolute Hot hört. Jetzt haben wir Switch Disco mit dabei. Ist ein Party-Song. Wir beamen uns jetzt einfach gedanklich in den Urlaub irgendwo hin zur Strandparty. Genauso klingt's nämlich. Switch Disco mit All I Need ist ganz neu mit dabei. Schönes Wochenende schon mal.

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Die Glücksgefühle schlagen heute auf jeden Fall höher an diesem Freitag, denn es ist kein normaler Freitag, Freunde. Es ist New Music Friday. Die Musik, die heute Nacht erschienen ist, die spielen wir euch hier ganz fresh. Und da hören wir auch mal rein in dieser Stunde, welche Künstler was gedroppt haben. Ne? Glücksgefühle, da bleiben wir jetzt auch. Neue Nummer von James Hype. Serotonin, die Glückshormone.

Kleiner Mann, große Stimme, das ist absolut hot. Ich wünschte, ich könnte von mir sprechen. Ich bin nur klein und habe keine große Stimme. Bruno Mars hingegen ist sehr talentiert. Der ist fucking talentiert, dieser Typ. Und den bekommt ihr jetzt auch hier an diesem Freitag mit On My Soul. Ich bin Marcel, hi.

Viertel nach drei, hier in der hottesten Playlist im Radio. Marcel ist für euch am Start. Ich sag jetzt schon mal Happy Weekend. Ich hoffe, ihr habt geile Pläne. Neptunica habe ich jetzt mit What If.

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1: 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Marcel hier für euch am Start auf Absolut Hot. Und mit dieser Kombi hat heute Nacht wahrscheinlich niemand gerechnet. Karol G und Bruno Mars. Still ist komplett auf Englisch und handelt von einer Liebe, die selbst nach dem Ende nicht einfach verschwindet. Ich glaube, wir kennen es alle, oder? Man wünscht dem anderen noch das Beste, obwohl das eigene Herz gebrochen ist. Und Karol G hat selber gesagt, in diesem Song hat sie genau das ausgedrückt, was sie gerade selbst fühlt. Bekommt ihr jetzt im New Music Friday.

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0: geil auf Hotter. Das ist absolut hot. Ich bin Marcel, hi. Und Wisdom C, den habe ich jetzt für euch. Der ist in Südafrika geboren, in Deutschland aufgewachsen und inzwischen weltweit erfolgreich. Und die meisten Leute wissen gar nicht, dass der Deutsch kann. Hört mal.
1: Nee, ich glaube sehr wenige. Ich habe ab und zu jetzt mal so deutsche TikToks gemacht. Also ich habe gestern TikTok zum Sacavelli-Sound gemacht. Ich liebe Sacavelli. So weißt du, wo Leute so hier und da so kleine Sprinkles bekommen. Ja. Aber sonst glaube ich nicht.
0: Ja, der Mann kann einfach alles und er weiß auch, wie man gute Musik macht. Falling Stars habe ich jetzt hier für euch auf Absolut Hot.

vor vier haben wir's an diesem Freitag in der hottesten Playlist im Radio, Freunde. Ich hoffe, ihr habt schon den Laptop zugeknallt, eure Aktentasche in die Ecke geworfen oder was auch immer. Wir liefern euch natürlich hier neuer, geiler Hotter. Den Sound, den ihr fürs Wochenende braucht. Ich bin Marcel, hi.

0160 4800 700. Das ist eure Nummer hier zu mir ins Studio. Da könnt ihr euch reinmelden, genauso wie Lisa aus Güstrow in Mecklenburg-Vorpommern. Sie schreibt: Hey Marcel, endlich Freitag. Ich habe gerade Spätdienst an der Tankstelle und absolut hot so laut gemacht, dass selbst die Leute an der Zapfsäule mithören können. Also ich würde sagen, du hast Bock auf diesen Freitag, Freunde. Dreht mal ganz laut auf jetzt hier mit Tepper City.

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Und Marcel hier für euch auf Absolut Hot. Es ist Freitag, dazu auch noch New Music Friday. Wir spielen euch den freshesten Sound, der heute Nacht erst erschienen ist. Da hören wir in dieser Stunde natürlich auch mit rein, was da so rausgekommen ist. Jetzt um 16 Uhr habe ich für euch DJ Goya mit Michiko.

Ach komm, kennen wir doch alle, oder? Manchmal, da braucht es erst ein bisschen Chaos, bis man wieder festen Boden unter den Füßen hat. Und genau darum geht's auch in Solid Ground, ne? Für Vima ist das ein Moment, wo er einfach sagt, da braucht man wieder ein bisschen einen Moment für sich, um sich selbst kennenzulernen. Und dann geht das alles wieder los, ne? Wie der Phönix aus der Asche steht man dann wieder auf. Jetzt hier für euch auf Absolut Hot. Hey!

Viertel nach vier, hier auf Absolut Hot. Ich bin Marcel, hi, und jetzt könnt ihr die Hüften ein bisschen shaken lassen. Aber keiner kann's so gut wie diese Frau. Im Gegensatz zu ihrem Ex-Mann steht sie nach wie vor noch auf dem Fußballfeld, um dort unter anderem für die FIFA zu performen. Shakira, die hat sich Burna Boy mit ins Boot geholt und Dai Dai rausgeknallt. Jetzt hier für euch.

Das ist absolut hot. Ich bin Marcel. Hallöchen. Und Olivia Rodrigo, die habe ich jetzt für euch. Und vielleicht habt ihr ja auch so Sachen, wo ihr sagt, na, das sind so meine Angewohnheiten, die mache ich. Keine Ahnung, nach dem Lernen für die Uni hole ich mir meinen Lieblingskaffee oder mein Lieblingsgebäck oder so. Und so geht's Olivia Rodrigo auch. Nach besonderen, wichtigen Shows gönnt sie sich erstmal einen richtig fettigen Double Cheeseburger. Hätte ich jetzt ehrlich gesagt auch Bock drauf. Drop Dead habe ich jetzt hier.

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Neuer geiler Hotter, es ist Freitag, Freunde. It's Friday. Ich hoffe, ihr seid schon in Richtung Feierabend, habt heute frei oder macht sonst schöne Dinge. Wir begleiten euch mit der hottesten Playlist. Jetzt hier mit Jack Dean.

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2: So sieht es aus, der New Music Friday bei uns. Und auf diese Kombi haben Popfans wirklich lange gewartet. Madonna und Kylie Minogue stehen für Love Sensation erstmal offiziell gemeinsam auf einem Track. Es geht um Liebe als absoluten Rausch, ja, der einen echt komplett mitnimmt. Den neuen Afterhouse-Mix haben sie bereits gemeinsam bei World Prize in Amsterdam vorgestellt. Heute Nacht erschienen und jetzt bei uns Love Sensation.
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1: Jawollo, es ist 17 Uhr. Das ist absolut dort. Ich bin Marcel, hi. Und ich sag's euch, ich habe gerade meine 5 Minuten, deswegen muss ich jetzt einfach mal ein bisschen still sein, euch die Musik lauschen lassen. Und wir befinden uns ja mittendrin im New Music Friday. Wir droppen die Musik, die heute Nacht erschienen ist. Da hören wir in dieser Stunde natürlich auch noch rein, was da so rausgekommen ist. Summer habe ich jetzt hier für euch mit My Body Isn't Ready. Ich bin Marcel, hallöchen. It's the

Manchmal, aber nur manchmal, denkt man ja, Künstler sind sehr kreativ mit ihren Namen. Ne? Stromae, wenn man sich das mal so denkt. Ne? Da heißt eigentlich Paul von Haver, kommt eigentlich aus Belgien, also sein Vater stammt aus Ruanda, seine Mutter aus Belgien. Jetzt denkt man sich so, oh wow, was hat denn der sich für Namen gemacht? Nee, eigentlich gar nicht so. Ne? Sein eigentlicher Künstlername war Maestro, aber er hat das einfach alles ein bisschen verdreht, also die Silben verdreht und hat einfach das Stro vom Maestro nach vorne gesetzt und das Mae nach hinten und so entstand Stromae. Dem kommt ihr jetzt und der ist nicht alleine hier.

0: Neuer geiler Hotter. Wir haben es 5:15. Ich bin Marcel und mein Name passt jetzt wirklich zu unserem nächsten DJ. Der kommt nämlich aus Frankreich, aus Marseille.
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1: 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Yes, Freunde, der New Music Friday hier auf Absolut Hot. Und während ihr geschlafen habt, hat Alex Warren mit Rescuer einen Song über den Menschen veröffentlicht, der euch auffängt, wenn alles zu viel wird. Und genau so jemand ist für Alex Warren seine Frau. Sie stand schon an seiner Seite, als beide zeitweise in einem Auto lebten. Und heute Nacht ist das Ding erschienen, jetzt zuerst bei uns hier auf Absolut Hot. Das ist Alex Warren mit Rescuer. Ich bin Marcel, hi.

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Dankt mir später, aber wisst ihr, was ich nicht mehr mache? Das ist absolut hot. Marcel hier für euch am Start. Hi. Ich sage nicht mehr, dass ich Filme nicht kenne. Wirklich, weil ich habe diese Kultfilme wie Harry Potter, Star Wars, Herr der Ringe und wie sie alle heißen, nicht ein einziges Mal gesehen. Nein, nein, danke, nein. So, wenn ich das aber Leuten erzähle, dann heißt es immer, was? Um Gottes Willen, das ist eine Bildungslücke. Und mittlerweile, wenn jemand sagt, ey, hast du Harry Potter geschaut, würde ich sagen, ey, bitte hör auf, ich will darüber nicht reden, ich bin so traurig, dass es keine neuen Teile mehr gibt, bla bla bla. Ja, kann ich verstehen, ja, hast du recht, ne, war auch gut. Fertig, aus, Bums, die Marie, der Drops ist gelutscht, wirklich. Also von daher, dankt mir später, nutzt das auch, es spart euch so viele Diskussionen.

6 haben wir es. Hier in der hottesten Playlist im Radio. Neuer geiler Hotter. Ich bin Marcel, hallöchen. Euch ein Happy Friday. Und Katy Perry, die hat gar keinen Bock mehr zu warten. Die bekommt ihr jetzt.

Neuer geiler Hotter, das ist absolut hot. Ich bin Marcel, hi. Ich hoffe, ihr seid schon in eurem wohlverdienten Feierabend oder im Wochenende. Oder falls ihr gerade genervt seid, weil ihr im Stau steht. Oder die Schwiegermutter hat angerufen. Freunde, gleich steigt die Laune schon wieder mit dieser geilen Nummer hier. Oh, jetzt habe ich einen falschen Knopf gedrückt. Fast. Jawohl, jetzt haben wir es doch. Da ist ein bisschen mehr Bums drin. Das davor war die Piano-Version von Teddy Swims mit Mr. Know-It-All. Und hier ist das Ding, was richtig Feuer hat. Bekommt ihr gleich um kurz nach 18 Uhr hier in der hottesten Playlist im Radio.

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Es gibt Grund zu feiern, nicht weil heute Wochenende ist, das sowieso, sondern weil wir auch den New Music Friday haben. Unsere Künstler haben wieder Sachen rausgehauen, dass es raucht, Freunde. Wir hören in dieser Stunde mit rein. Einen neuen Sound habe ich gleich auch hier für euch. Das ist Neptunica mit What If. Ich bin Marcel, euch einen schönen Freitag.

Ey, ihr seid so süß, Leute. 0160 4800 700. Das ist die Nummer hier zu mir ins Studio. Und da hat sich gerade auch Vanessa aus Kaufbeuren in Bayern gemeldet und sagt, hey Marcel, meine Tochter und ich hören dich gerade im Auto. Und sie meinte, du sollst bitte noch ganz lange moderieren. Sie will später auch mal Radiomoderatorin werden. Liebe Grüße von uns beiden. Liebe Grüße zurück an euch da draußen, alle, die gerade dabei sind. Mit Gamper und Adoni machen wir jetzt uns eine schöne Zeit. Das ist What You Want.

Viertel nach sechs, hier in der hottesten Playlist im Radio. Ich bin Marcel. Schönen Freitag. Ich hoffe, die Laune ist ganz oben. Ihr seid glücklich. Wenn nicht, dann gibt es jetzt einen Botenstoff, der euch glücklich macht. Und zwar Serotonin. Gleichnamigen Song habe ich jetzt hier von James Hype.

Sie ist nicht nur die Queen of Pop, mittlerweile auch die Queen of Country. Die Rede, die ist von Jennifer Lopez. Ich bin Marcel, hi, ihr seid hier bei Absolut Hot. Und die hat sich mit David Guetta zusammengetan. Save Me Tonight heißt die Nummer und die passt auch zu diesem Wochenende. Ne? Man will einfach mit jemandem Spaß haben, eine gute Zeit und ja, was morgen passiert, passiert halt morgen.

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An alle, die kein Nein verstehen, wir sagen es jetzt in den Worten, zusammen mit Topic und Becky G. Das ist Sorry Puppy, ne? Wenn man im Club ist und jemand anderen die ganze Zeit anfasst, angrapscht oder out anschaut und die Person dir schon deutliche Zeichen gibt, nein, nein, nein. Genau diese Hymne richtet sich an diese ganzen Ferkel da draußen. Ich will nicht sagen, dass ihr Ferkel seid, aber es gibt bestimmt einige in den meisten Clubs, ne?

Zeit vergeht. Wir haben es 7:15 hier auf Absolut Hot. Ich bin Marcel, Freunde. Und ich würde sagen, ich überlasse das Mikrofon jetzt Calvin Harris. Der liefert euch mit Satisfy. Ist eine geile Nummer.

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2: Ja, und während ihr geschlafen habt, ist richtig viel neue Musik gedroppt worden. Und die bekommt ihr natürlich zuerst hier bei uns auf Absolut Hot im New Music Friday. Fastboy liefern mit Music Sounds einen Song über dieses Gefühl, wenn mit den richtigen Menschen plötzlich sogar jeder Song noch ein bisschen besser klingt. Hinter Fastboy stecken übrigens die Brüder Felix und Lukas aus Berlin. Und die bekommt ihr jetzt auch hier auf Absolut Hot.

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